Hallihallo, Hallöle. Ja, der geneigte Zuhörer wird merken, dass heute nicht der DJ Schenkelklopfer seine Sonntagsshow macht, sondern wir haben eine Ersatzsendung organisiert. Ich mache 1,5 Stunden und Mr. B macht dann bis 23 Uhr. Damit ihr auch heute auf euren Musik Gebrauch oder Verbrauch oder was ihr dann mit der Musik machen wollt, kommt. Deswegen machen wir zwei heute Sendung für euch.

Ja, wie wir die Sendung gestalten, das wissen wir noch nicht. Also ich zumindest für meinen Teil möchte heute mal diese Art von Musik spielen, so ähnlich zumindest, die in meinem Katalog dem Stil von DJ Schenkelopfer ein bisschen ähnlich kommt. Ich habe das Voting also sehr stark eingeschränkt. Die ganzen 80er und die normalen Sachen, die sonst so in meiner Sendung zur Verfügung stehen, habe ich jetzt mal ausgeblendet. Mal schauen, wie weit ich damit komme. Wir haben ja auch nicht genügend Zeit, um alles zu machen. Aber so ein bisschen härtere Hardrock, nicht Hardrock, sondern einen Sound, der dem Sound vom DJ Schenkelopfer ähnlich kommt. Treffen werde ich ihn natürlich nicht. So let's get down, business.

Ja, der arme Johnny Depp, er wird hier einfach nur, naja, verhunzt möchte ich nicht sagen. Ist ja ein sehr schönes Lied. Ja, die letzte Stunde hat begonnen, weil nach mir kommt der Mr. B dran mit seiner Vertretung vom Schenkelklopfer. Ich habe jetzt noch ein paar Songs, die in diesem Genre laufen. Dann habe ich noch 5 Titel aus der letzten Sendung und es sind sogar Wünsche aus der heutigen Sendung da. Und ich gebe euch den letzten halben Stunde nochmal Stimmen, dann könnt ihr nochmal nachschauen. Ich werde das Voting dann komplett öffnen. Also sucht euch dann aus, um circa halb, was ihr noch so hören wollt.

Ihr wollt es vielleicht glauben oder nicht, wir haben jetzt noch 40 Minuten Zeit in meinem Katalog. Dann geht's weiter mit Mr. B. Bin schon sehr gespannt, was er heute auf seinem Player alles zu Gehör bringt.

Es ist unfassbar, wie kraftvoll Musik klingt, wenn ein Orchester die Musik spielt. Ich kann verstehen, warum man im 18., 19. Jahrhundert diese Musik geliebt hat. Nun gut, nicht genau diese, sondern die orchestrale Musik. Ja, wir machen noch einen Ausflug hier in, sagen wir, moderne Musik. Hier ist Sky and Sand.

So ist das, wenn man Zuhörer hat, weil die Zuhörer wünschen sich was und dann denke ich mir, ja, den einen, den kannst jetzt noch spielen, passt jetzt gerade noch rein, bevor wir dann zu den alten Sachen kommen. Nee, ist noch nicht so, weil wir haben noch einen, zum Beispiel Never Say Goodbye.

Also mit einem Alex Christensen kann man ja nicht nach Hause gehen. Dazu braucht es mindestens noch einen zweiten, damit das Ganze noch richtig schön wird. Ja, wir haben jetzt The Rise bzw. No Limit.

bei einer Sache, da kann ich nicht widerstehen. Wenn ich sehe, dass jemand hier im Katalog Rammstein gefunden hat und ins Voting geschickt hat, da kann ich einfach nicht widerstehen. Ja gut, ich könnte den ganzen Tag Rammstein hören, privat hier auf meinem Kopfhörer in meiner kleinen Wohnung. Aber das ist was ganz was anderes, wenn Zuhörer sich etwas wünschen und ich darf es dann spielen.

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Ja, nun habe ich das Signal bekommen, dass Mr. B bereits fertig ist und ich möchte euch bitten, bleibt bitte dran, er macht seine Sendung direkt im Anschluss nach meiner Sendung. Es wird vielleicht eine Sekunde Pause dazwischen sein, aber dann geht's gleich weiter. Meine letzten beiden Songs für heute präsentiere ich euch jetzt und dann wünsche ich euch noch viel Spaß mit der Sendung von Mr. B und am Montag natürlich mit dem Blumi 147. Und ich glaube, diese Woche ist auch der DJ Hard Rock am Start am Mittwoch.

Ja, einen wunderschönen guten Abend. Hier ist das Schenkeradio aus Mr. B. Heute mal nicht mit der Samstagsshow, heute mal zum Wochenendausklang bei uns auf Schenkeradio als Vertretung für den Schenkeklopfer heute Abend. Ich dachte, ich habe noch ein bisschen Lust, ich kann noch ein bisschen was auflegen. Da ist noch so viel ungespielt in meinem Katalog und irgendwie hatte ich heute Abend richtig Lust. Also herzlich willkommen hier bei uns auf Schenkeradio. Wir haben 2 Stunden Programm vor uns und wollen das Ganze doch richtig schön ruhig angehen heute. Ganz entspannt mit Parkway Gent Harvest und hier mit Toto.

Ich hoffe ja, ihr seid gestern gut in die Federn gekommen. Ich hoffe, es hat euch gestern Abend Spaß gemacht. Ich bin euch ja noch die Playlist von gestern schuldig. Das werde ich dann verbinden mit der Playlist vom heutigen Abend. Dann könnt ihr morgen nochmal nachschauen, was da alles so gelaufen ist. Euch vielleicht aufschreiben, Matite nochmal nachhören. Habe von dem einen oder anderen gehört, dass er das ganz gerne macht. Und deswegen machen wir uns immer die Mühe und veröffentlichen die Playlist auch nochmal als Grafik zum Reinschauen. Also, gehen wir weiter mit was Schönem von, ja, das hatten wir schon lange nicht mehr.

Ja, also in Vertretung für den Schenkelklopfer, gute Besserung unserem lieben Chef hier. Heute Abend, also dann der Alex Sascha zuerst und jetzt mich hier hinten dran. Vielen Dank nochmal an Alex Sascha für den ersten Part und ihr kriegt heute quasi für uns zwei für den Preis von einem. Ne? Okay, der war nicht besonders gut, aber vielleicht gefällt euch ja trotzdem zwischendrin auch mal wieder Arbeit zu hören.

Ja, ein etwas ungewöhnliches Ende, aber haben ja damals auch schon ihre Fühler ausgestreckt in die Richtung des Musicals und da nimmt es doch ein bisschen Anleihen am Ende, finde ich. Ich schaue schon mal, was ihr heute so ausgesucht habt. Ihr habt heute eine etwas eingeschränkte Auswahl, na, wie immer, und 5 Stimmen für den Anfang.

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1: So, und ich schau mal weiter, was es da heute schon gibt. Ich glaube, der Hector hat sich diesen ausgesucht. Al Stewart, der was vom Jahr der Katze erzählt. 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

Ganz gern gewesen. Karat, die fehlen mir im Portfolio meiner Konzertbesuche noch. Aber vielleicht wird es ja nochmal, vielleicht verirren sich ja auch nochmal in den absoluten Südwesten. Ich schaue hingegen, was wir gestern noch offen gelassen haben, was da liegen geblieben ist. Und da sehe ich mit insgesamt 7 Stimmen die Herren von America mit Last Unicorn.

0: Jetzt kann ich gleich mal einen schönen anderen Jingle spielen, nämlich diesen hier. Achtung, Achtung.
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0: Ja, und da kann ich euch auch sagen, weshalb dieser Titel überhaupt im Katalog ist. Es ist ein Titel, den ich irgendwann mal ausgesucht hatte, um ihn euch beim X-Song-Rätsel mal unterzujubeln. Hier habe ich euch ausgesucht Andrew Gold. Ich weiß nicht, ob ihr den kennt. Gestern Abend als Rausschmeißer, da hatte ich ihn. Andrew Gold ist ein amerikanischer Singer-Songwriter, leider vor ein paar Jahren schon verstorben. Und er hat übrigens auch bei America ab und an mal mitgesungen. Aber seine bekannteste Nummer, die habe ich euch gestern Abend gespielt, das war der Titelsong von der Sitcom Golden Girls. Da wurde das dann damals aber mit einer anderen Stimme eingesungen. Den habe ich euch gestern im Original gebracht und hier habe ich eine weitere Single von ihm. Ich finde sie sehr schön. Hört auf den schönen Namen Lonely Boy, Andrew Gold.

Ach ja, die Carpenters. Gestern als X-Song-Interpretin Karen Carpenter gesucht und die hatte euch dann gestern 15 Stimmen für den Abend gebracht. Heute habt ihr ein bisschen weniger, aber wir haben auch ein bisschen weniger Sendezeit und ein bisschen Nachschlag gebe ich euch schon noch und ein paar Boosts kommen dann auch noch oben drauf, sodass ihr das heutige Voting auch wieder gut mitgestalten könnt und alles schön durcheinander bringen könnt. Apropos X-Song-Interpreten, wenn ihr da vielleicht mal eine Idee habt, wenn ihr einen Wunsch-Interpreten habt, den ich irgendwie in ein Rätsel verpacken soll, dann schreibt es mir doch einfach mal. Ihr wisst ja, wie ihr mich erreicht, unter MrB.04 Signal. Messenger, Signal könnt ihr mich erreichen. Ihr könnt mir eine E-Mail schreiben, mrb@schenkelradio.de. Ihr könnt mir aber natürlich auch im Fediverse zum Thema schreiben, dort aber natürlich dann am besten als Direktnachricht. Wir wollen ja nicht gleich alles ganz nach draußen posaunen, oder?

Ich lese gerade die Nachricht vom Hector, dass er gestern das Gefühl hatte, dass die Sendung viel zu kurz war. 3,5 Stunden zu kurz. Oh, ich weiß nicht, wann ist es denn dann eigentlich so die richtige Länge? 4 Stunden, 5 Stunden oder vielleicht eine ganze Nachtschicht mal? Der nächste Wunsch, den ich hier aufliegen habe, das ist ein Wunsch, den ich dem Hardrock heute erfüllen möchte. Der hat sich was ganz Schönes ausgesucht. Den Eros Ramazzotti, Cose della Vita. Ein kleiner Richtungswechsel hier. Hier ist Mr. B. Hier ist nicht die Samstagshow, sondern die Wochenendvertretung, der Wochenendausklang in Vertretung für den Schenkelklopfer.

Hier ist das Schenkeradio Mr. B in der Wochenendvertretung, der Wochenendausklang heute am Sonntag. Und schade, dass ihr hier in meinem Studio nicht so richtig sehen könnt, was bei mir so als Wanddeko hängt. Ich habe ein schönes Plakat in den letzten Tagen erworben und das ziert seit kurzem also meine Wand. Da ist ein schönes Bandlogo drauf, Uriah Heep. Und die habt ihr euch heute ausgesucht und deswegen kommen die jetzt hier. Lady in Black.

So, da haben wir mit einem schönen Donnerschlag die zweite Stunde des heutigen Abends eingeleitet. Die zweite Stunde meiner kleinen, feinen Sendung hier heute Abend. Und ihr habt in der Zeit noch ein bisschen Stimmennachschlag bekommen. Allerdings habe ich jetzt Schlag 22 Uhr, habe ich den Katalog für euch geschlossen. Die Stimmen, die ihr jetzt habt, könnt ihr nur noch auf das verteilen, was schon im Rennen ist. Und in Kürze gibt es dann auch noch ein paar Boosts obendrauf. Und dann könnt ihr alles nochmal schön durcheinander wirbeln. Bin gespannt, was da heute Abend ganz nach oben kommt.

wunderbare Elise Frank Bullfrog Blues, ein Album, was ich hier beim Gastspiel des Blues Caravans in Karlsruhe in meinen Katalog aufnehmen konnte. So, einen schönen Gruß an Dominik 1970. Das ist Pink mit Trouble, extra für ihn.

Wisst ihr, was mich, wenn ich hier abends sitze, am allermeisten freut, wenn ich das Feedback bekomme, dass euch so ein Song gefällt? Also wenn euch mal einer so richtig ins Auge springt, dann bleibt doch den Favoritensternchen, das Favoritensternchen an, dann findet ihr das leichter. Was mich besonders freut, ist, wenn ich hier sehe, dass neue Zuhörer mit dazukommen. Und heute Abend kann ich hier bei uns begrüßen einen neuen Zuhörer. Ich schaue gerade mal nach unten. Jetzt ist mir der Name versprungen. Aber auf alle Fälle, wir freuen uns über alle, die da draußen dabei sind, und macht mal schön ordentlich Werbung. Da wird das Ganze hier vielleicht doch noch eine ganz große Nummer, oder? Wir machen mal was Deutschsprachiges. Heute von euch ausgewählt sind einige Sachen dabei. Gehen wir zurück in die 80er Jahre. Die Spider Murphy Gang, die hat was vom Skandal im Sperrbezirk erzählt.

So, und jetzt sehe ich auch den Namen. Red Guardian ist heute Abend mit dabei. Premiere bei mir hier, würde ich sagen. Vorher bist du mir hier noch nicht aufgefallen, noch nicht untergekommen. Aber ich hoffe, du kommst hier bei mir auf deine Kosten, findest ein paar schöne Lieder, die du immer mal wieder ins Rennen schicken kannst.

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Fußballsong aus dem Hause von Grönemeyer. Ja, ist da nicht irgendwie demnächst auch wieder so eine komische Veranstaltung? Ich glaube, dieses Mal muss das erstmal sein, dass ich das komplett boykottieren werde. Ich habe gesehen, einen Gruß vom Andi. Andi ist heute Abend auch mit dabei. Grüßt ganz herzlich alle, die heute Abend am Stammtisch mit draußen zuhören. Und ich habe hier noch eine schöne Nummer. Vielleicht gefällt dir die ja heute Abend auch ganz gut. Aktuell eure Nummer 1, Hathaway, What is Love? Damit ihr wisst, wo ihr seid, hier ist Mr. B am Sonntagabend, der Wochenendausklang.

Kinders, wenn ich so schaue, was da heute im Voting ist, das ist ja eine wahre Pralinenschachtel. Wieder mal bunte Mischung auch hier bei mir direkt auf dem Teller. Ich muss ja irgendwas davon raussuchen, was ihr mir so präsentiert. Was sehe ich denn da? Karat sehe ich da mit dem Albatros, ich sehe aber mit Winner Takes It All. Ich sehe die Class Brothers mit Conga Nummer 5, Jolene, Dolly Parton. Ja, das wird schwer und ich werde wieder mal nicht alles unterbringen. Ihr könnt aber auf eine bunte Mischung gefasst sein, auch am morgigen Abend, denn morgen Abend ist Blumi hier an den Reglern. Der legt morgen Abend ab 20 Uhr auf und möchte euch mit seiner Mischung hier beglücken. Und dann haben wir ein bisschen Ruhe. Dann haben wir ein bisschen Ruhe, ein bisschen Pause, denn der Hard Rock ist ja bekanntermaßen im Urlaub in den schönen Bergen. Ich hoffe, du erholst dich da schön, ihr macht schöne Wanderungen und du kommst hier gut erholt wieder zurück. Und am Donnerstag ist der DJ Random hier an den Reglern. Und ja, bei mir dauert es ein bisschen. Achso, ja, Freitag, der Alex Sascha, der vorhin auch schon mal dabei war, aber er wird ja seine Sendung auch schon angekündigt haben. Wir werden noch ein bisschen tanzen. Tanzen in die letzte Viertelstunde. Lips Inc. Funky Town heißt die Nummer.

Ach, Archie. Archie tanzt hier wieder rund ums Mischpult, aber diesmal, weil wieder mal von draußen so ein Sumsemann reingekommen ist. Ja, ich muss den jungen Mann doch ein bisschen bändigen. Bisschen tanzen könnt ihr noch? Quincy Jones hier, Soul Bossa Nova. Mit ein paar Stimmchen von Michael Hensis und Max da heute Abend bedacht.

Ja, da zuckt doch das Tanzbein, oder? Und jetzt zuckt auch ein bisschen in den Fingern hier. Vielleicht noch Verlängerung? Nein, wir werden heute relativ pünktlich Feierabend machen. Vielleicht 5 Minuten drüber, denn morgen ist ein Arbeitstag und da müssen alle, ja, oder fast alle wieder ran, oder? Einen habe ich jetzt hier noch vorliegen. Ich weiß nicht, ob da das Tanzbein zuckt, aber wir können es noch ein bisschen krachen, in den Seiten krachen lassen. Und ihr könnt das schüttere Haupthaar nochmal in Form bringen, bevor es dann richtig kräftig durchgeschüttet wird. Doro, Breaking the Law.

So, hier spielt sich Benny Andersen wieder mal warm. Das war mein kleiner Sonntagsausklang, der Wochenendeausklang hier auf Schenkeradio. Eine Nummer, die habe ich noch vorliegen. Eine kleine Dreingabe, die ich euch mitgeben möchte, die kommt jetzt hinten ran. Danny Newman habe ich hier für euch. Der ist mit zwei Nummern schon bei mir im Katalog zu finden, aber diese, die ich hier ausgesucht habe, die, ich glaube, die kennt ihr noch nicht. Die Schlussnummer von seinem Album Sleepwalking With You erschien 2007. Das ist die Nummer, die ich für heute Abend ausgesucht habe. Ich sage gute Nacht. Ich wünsche euch einen schönen Start in die neue Woche. Ich wünsche euch eine gute Zeit bis zur nächsten Samstagsshow. Wir hören und sehen uns in rund 14 Tagen wieder. Und bis dahin hoffe ich, bleibt ihr mir gewogen. Vergesst mich, wie gesagt, nicht. Und macht es gut. Bleibt gesund und munter und eine gute Zeit bis dahin. Eine gute Nacht wünscht euch euer Mr. B mit Danny Newman und, wie heißt er? Going Down.

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